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1: Im Studio Matthias Kajales. Die USA verlegen offenbar weitere Kampfjets in den Nahen Osten. Medienberichten zufolge sollen unter anderem F-16 Jets vom US-Stützpunkt Spangdahlem in der Eifel in die Region verlegt werden. Hintergrund ist die weitere Eskalation im Iran-Krieg. Die Grünen-Vorsitzende Franziska Brandner hat den Rücktritt von Jens Spahn als überfällig bezeichnet. Im ARD-Sommerinterview sagte sie, Bundeskanzler Friedrich Merz habe nun die Chance, sein Kabinett neu aufzustellen. Brandner kritisierte vor allem die Energiepolitik der Regierung und warf Wirtschaftsministerin Katharina Reiche vor, den Ausbau erneuerbarer Energien auszubremsen.
2: Es ist tragisch zu sehen, dass wir in diesen Abhängigkeiten immer noch so stark sind von den Fossilen, von Öl, von Gas. Aber was am tragischsten ist, dass in der Situation, wo wir jeden Tag sehen, wie teuer uns diese Abhängigkeiten zu stehen kommen, wir eine Bundesregierung haben, die immer noch auf die alten Technologien setzt. Ja, Frau Reiche, die jetzt die Erneuerbaren ausbremst. Wie kann man das überhaupt machen in diesen Zeiten, in der Abhängigkeit zu bleiben, uns auszubremsen in dem, wo wir stark sind, oder wieder die Wärmepumpe in die Ecke zu kicken, ja, statt die Fördergelder zu erhöhen für die Wärmepumpe, die dann auch Klimaanlage sein kann. Also wir kennen die Abhängigkeiten, wir wissen, wie teuer uns das zu stehen kommt, und trotzdem haben wir eine Regierung, die alles tut, um die neuen Technologien auszubremsen.
1: Spanien ist Fußball-Weltmeister 2026. Die Spanier besiegten Titelverteidiger Argentinien im Finale in New York nach Verlängerung mit 1:0. Den entscheidenden Treffer erzielte Ferran Torres in der 106. Minute. Argentinien spielte nach einer gelb-roten Karte gegen Enzo Fernandes kurz vor Schluss der regulären Spielzeit in Unterzahl. Weltstar Lionel Messi blieb im Finale weitgehend wirkungslos. Für Spanien ist es nach 2010 der zweite WM-Titel. Bei einer Beachparty am Grebendorfer See im Spreewald ist es zu einer Schlägerei gekommen. Dabei wurde Reizgas versprüht. 4 Menschen erlitten Atemwegsreizungen, mehrere weitere wurden vor Ort behandelt. Die Polizei stellte 2 alkoholisierte Tatverdächtige im Alter von 20 und 23 Jahren. Bei einem von ihnen fanden die Beamten Pfefferspray. Gegen die Männer wird jetzt wegen gefährlicher Körperverletzung ermittelt.
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1: Heute wechseln sich Regen und trockene Phasen ab. Die Höchstwerte erreichen um die 19 Grad. Am Abend bleibt der Himmel grau. Es regnet bei Temperaturen zwischen 15 und 16 Grad. Nachts bleibt es bedeckt bei Tiefstwerten von 13 Grad. Morgen ist der Himmel erneut bedeckt. Die Sonne ist nicht zu sehen. Bei Höchstwerten um die 22 Grad.
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Heute wechseln sich Regen und trockene Phasen ab. Die Höchstwerte erreichen um die 19 Grad. Am Abend bleibt der Himmel grau. Es regnet bei Temperaturen zwischen 15 und 16 Grad. Nachts bleibt es bedeckt bei Tiefstwerten von 13 Grad. Morgen ist der Himmel erneut bedeckt. Die Sonne ist nicht zu sehen bei Höchstwerten um die 22 Grad.

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1: Im Studio Matthias Kajales. Die USA verlegen offenbar weitere Kampfjets in den Nahen Osten. Medienberichten zufolge sollen unter anderem F-16 Jets vom US-Stützpunkt Spangdahlem in der Eifel in die Region verlegt werden. Hintergrund ist die weitere Eskalation im Iran-Krieg. Die Grünen-Vorsitzende Franziska Brandner hat den Rücktritt von Jens Spahn als überfällig bezeichnet. Im ARD-Sommerinterview sagte sie, Bundeskanzler Friedrich Merz habe nun die Chance, sein Kabinett neu aufzustellen. Brandner kritisierte vor allem die Energiepolitik der Regierung und warf Wirtschaftsministerin Katharina Reiche vor, den Ausbau erneuerbarer Energien auszubremsen.
2: Es ist tragisch zu sehen, dass wir in diesen Abhängigkeiten immer noch so stark sind von den Fossilen, von Öl, von Gas. Aber was am tragischsten ist, dass in der Situation, wo wir jeden Tag sehen, wie teuer uns diese Abhängigkeiten zu stehen kommen, wir eine Bundesregierung haben, die immer noch auf die alten Technologien setzt. Ja, Frau Reiche, die jetzt die Erneuerbaren ausbremst. Wie kann man das überhaupt machen in diesen Zeiten, in der Abhängigkeit zu bleiben, uns auszubremsen in dem, wo wir stark sind, oder wieder die Wärmepumpe in die Ecke zu kicken, ja, statt die Fördergelder zu erhöhen für die Wärmepumpe, die dann auch Klimaanlage sein kann. Also wir kennen die Abhängigkeiten, wir wissen, wie teuer uns das zu stehen kommt, und trotzdem haben wir eine Regierung, die alles tut, um die neuen Technologien auszubremsen.
1: Spanien ist Fußball-Weltmeister 2026. Die Spanier besiegten Titelverteidiger Argentinien im Finale in New York nach Verlängerung mit 1:0. Den entscheidenden Treffer erzielte Ferran Torres in der 106. Minute. Argentinien spielte nach einer gelb-roten Karte gegen Enzo Fernandes kurz vor Schluss der regulären Spielzeit in Unterzahl. Weltstar Lionel Messi blieb im Finale weitgehend wirkungslos. Für Spanien ist es nach 2010 der zweite WM-Titel. Bei einer Beachparty am Grebendorfer See im Spreewald ist es zu einer Schlägerei gekommen. Dabei wurde Reizgas versprüht. 4 Menschen erlitten Atemwegsreizungen, mehrere weitere wurden vor Ort behandelt. Die Polizei stellte 2 alkoholisierte Tatverdächtige im Alter von 20 und 23 Jahren. Bei einem von ihnen fanden die Beamten Pfefferspray. Gegen die Männer wird jetzt wegen gefährlicher Körperverletzung ermittelt.
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1: Heute wechseln sich Regen und trockene Phasen ab. Die Höchstwerte erreichen um die 19 Grad. Am Abend bleibt der Himmel grau. Es regnet bei Temperaturen zwischen 15 und 16 Grad. Nachts bleibt es bedeckt bei Tiefstwerten von 13 Grad. Morgen ist der Himmel erneut bedeckt. Die Sonne ist nicht zu sehen bei Höchstwerten um die 22 Grad.

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1: Heute wechseln sich Regen und trockene Phasen ab. Die Höchstwerte erreichen um die 19 Grad. Am Abend bleibt der Himmel grau. Es regnet bei Temperaturen zwischen 15 und 16 Grad. Nachts bleibt es bedeckt bei Tiefstwerten von 13 Grad. Morgen ist der Himmel erneut bedeckt. Die Sonne ist nicht zu sehen bei Höchstwerten um die 22 Grad.

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1: Im Studio Matthias Kajales. Die USA verlegen offenbar weitere Kampfjets in den Nahen Osten. Medienberichten zufolge sollen unter anderem F-16 Jets vom US-Stützpunkt Spangdahlem in der Eifel in die Region verlegt werden. Hintergrund ist die weitere Eskalation im Iran-Krieg. Die Grünen-Vorsitzende Franziska Brandner hat den Rücktritt von Jens Spahn als überfällig bezeichnet. Im ARD-Sommerinterview sagte sie, Bundeskanzler Friedrich Merz habe nun die Chance, sein Kabinett neu aufzustellen. Brandner kritisierte vor allem die Energiepolitik der Regierung und warf Wirtschaftsministerin Katharina Reiche vor, den Ausbau erneuerbarer Energien auszubremsen.
2: Es ist tragisch zu sehen, dass wir in diesen Abhängigkeiten immer noch so stark sind von den Fossilen, von Öl, von Gas. Aber was am tragischsten ist, dass in der Situation, wo wir jeden Tag sehen, wie teuer uns diese Abhängigkeiten zu stehen kommen, wir eine Bundesregierung haben, die immer noch auf die alten Technologien setzt. Ja, Frau Reiche, die jetzt die Erneuerbaren ausbremst. Wie kann man das überhaupt machen in diesen Zeiten, in der Abhängigkeit zu bleiben, uns auszubremsen in dem, wo wir stark sind, oder wieder die Wärmepumpe in die Ecke zu kicken, ja, statt die Fördergelder zu erhöhen für die Wärmepumpe, die dann auch Klimaanlage sein kann. Also wir kennen die Abhängigkeiten, wir wissen, wie teuer uns das zu stehen kommt, und trotzdem haben wir eine Regierung, die alles tut, um die neuen Technologien auszubremsen.
1: Spanien ist Fußball-Weltmeister 2026. Die Spanier besiegten Titelverteidiger Argentinien im Finale in New York nach Verlängerung mit 1:0. Den entscheidenden Treffer erzielte Ferran Torres in der 106. Minute. Argentinien spielte nach einer gelb-roten Karte gegen Enzo Fernandes kurz vor Schluss der regulären Spielzeit in Unterzahl. Weltstar Lionel Messi blieb im Finale weitgehend wirkungslos. Für Spanien ist es nach 2010 der zweite WM-Titel. Bei einer Beachparty am Grebendorfer See im Spreewald ist es zu einer Schlägerei gekommen. Dabei wurde Reizgas versprüht. 4 Menschen erlitten Atemwegsreizungen, mehrere weitere wurden vor Ort behandelt. Die Polizei stellte 2 alkoholisierte Tatverdächtige im Alter von 20 und 23 Jahren. Bei einem von ihnen fanden die Beamten Pfefferspray. Gegen die Männer wird jetzt wegen gefährlicher Körperverletzung ermittelt.
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1: Heute wechseln sich Regen und trockene Phasen ab. Die Höchstwerte erreichen um die 19 Grad. Am Abend bleibt der Himmel grau. Es regnet bei Temperaturen zwischen 15 und 16 Grad. Nachts bleibt es bedeckt bei Tiefstwerten von 13 Grad. Morgen ist der Himmel erneut bedeckt. Die Sonne ist nicht zu sehen bei Höchstwerten um die 20.

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1: Heute wechseln sich Regen und trockene Phasen ab. Die Höchstwerte erreichen um die 19 Grad. Am Abend bleibt der Himmel grau. Es regnet bei Temperaturen zwischen 15 und 16 Grad. Nachts bleibt es bedeckt bei Tiefstwerten von 13 Grad. Morgen ist der Himmel erneut bedeckt. Die Sonne ist nicht zu sehen bei Höchstwerten um die 22 Grad.

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1: Im Studio Matthias Kajales. Die USA verlegen offenbar weitere Kampfjets in den Nahen Osten. Medienberichten zufolge sollen unter anderem F-16-Jets vom US-Stützpunkt Spangdahlem in der Eifel in die Region verlegt werden. Hintergrund ist die weitere Eskalation im Iran-Krieg. Die Grünen-Vorsitzende Franziska Brandner hat den Rücktritt von Jens Spahn als überfällig bezeichnet. Im ARD-Sommerinterview sagte sie, Bundeskanzler Friedrich Merz habe nun die Chance, sein Kabinett neu aufzustellen. Brandner kritisierte vor allem die Energiepolitik der Regierung und warf Wirtschaftsministerin Katharina Reiche vor, den Ausbau erneuerbarer Energien auszubremsen.
2: Es ist tragisch zu sehen, dass wir in diesen Abhängigkeiten immer noch so stark sind von den Fossilen, von Öl, von Gas. Aber was am tragischsten ist, dass in der Situation, wo wir jeden Tag sehen, wie teuer uns diese Abhängigkeiten zu stehen kommen, wir eine Bundesregierung haben, die immer noch auf die alten Technologien setzt. Ja, Frau Reiche, die jetzt die Erneuerbaren ausbremst. Wie kann man das überhaupt machen in diesen Zeiten, in der Abhängigkeit zu bleiben, uns auszubremsen in dem, wo wir stark sind, oder wieder die Wärmepumpe in die Ecke zu kicken, ja, statt die Fördergelder zu erhöhen für die Wärmepumpe, die dann auch Klimaanlage sein kann. Also wir kennen die Abhängigkeiten, wir wissen, wie teuer uns das zu stehen kommt, und trotzdem haben wir eine Regierung, die alles tut, um die neuen Technologien auszubremsen.
1: Spanien ist Fußball-Weltmeister 2026. Die Spanier besiegten Titelverteidiger Argentinien im Finale in New York nach Verlängerung mit 1:0. Den entscheidenden Treffer erzielte Ferran Torres in der 106. Minute. Argentinien spielte nach einer gelb-roten Karte gegen Enzo Fernandes kurz vor Schluss der regulären Spielzeit in Unterzahl. Weltstar Lionel Messi blieb im Finale weitgehend wirkungslos. Für Spanien ist es nach 2010 der zweite WM-Titel. Bei einer Beachparty am Grebendorfer See im Spreewald ist es zu einer Schlägerei gekommen. Dabei wurde Reizgas versprüht. 4 Menschen erlitten Atemwegsreizungen, mehrere weitere wurden vor Ort behandelt. Die Polizei stellte 2 alkoholisierte Tatverdächtige im Alter von 20 und 23 Jahren. Bei einem von ihnen fanden die Beamten Pfefferspray. Gegen die Männer wird jetzt wegen gefährlicher Körperverletzung ermittelt.
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1: Heute wechseln sich Regen und trockene Phasen ab. Die Höchstwerte erreichen um die 19 Grad. Am Abend bleibt der Himmel grau. Es regnet bei Temperaturen zwischen 15 und 16 Grad. Nachts bleibt es bedeckt bei Tiefstwerten von 13 Grad. Morgen ist der Himmel erneut bedeckt. Die Sonne ist nicht zu sehen, bei Höchstwerten um die 22 Grad.

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1: Heute wechseln sich Regen und trockene Phasen ab. Die Höchstwerte erreichen um die 19 Grad. Am Abend bleibt der Himmel grau. Es regnet bei Temperaturen zwischen 15 und 16 Grad. Nachts bleibt es bedeckt bei Tiefstwerten von 13 Grad. Morgen ist der Himmel erneut bedeckt. Die Sonne ist nicht zu sehen bei Höchstwerten um die 22 Grad.

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1: Im Studio Matthias Kajales. Die USA verlegen offenbar weitere Kampfjets in den Nahen Osten. Medienberichten zufolge sollen unter anderem F-16 Jets vom US-Stützpunkt Spangdahlem in der Eifel in die Region verlegt werden. Hintergrund ist die weitere Eskalation im Iran-Krieg. Die Grünen-Vorsitzende Franziska Brandner hat den Rücktritt von Jens Spahn als überfällig bezeichnet. Im ARD-Sommerinterview sagte sie, Bundeskanzler Friedrich Merz habe nun die Chance, sein Kabinett neu aufzustellen. Brandner kritisierte vor allem die Energiepolitik der Regierung und warf Wirtschaftsministerin Katharina Reiche vor, den Ausbau erneuerbarer Energien auszubremsen.
2: Es ist tragisch zu sehen, dass wir in diesen Abhängigkeiten immer noch so stark sind von den Fossilen, von Öl, von Gas. Aber was am tragischsten ist, dass in der Situation, wo wir jeden Tag sehen, wie teuer uns diese Abhängigkeiten zu stehen kommen, wir eine Bundesregierung haben, die immer noch auf die alten Technologien setzt. Ja, Frau Reiche, die jetzt die Erneuerbaren ausbremst. Wie kann man das überhaupt machen in diesen Zeiten, in der Abhängigkeit zu bleiben, uns auszubremsen in dem, wo wir stark sind, oder wieder die Wärmepumpe in die Ecke zu kicken, ja, statt die Fördergelder zu erhöhen für die Wärmepumpe, die dann auch Klimaanlage sein kann. Also wir kennen die Abhängigkeiten, wir wissen, wie teuer uns das zu stehen kommt, und trotzdem haben wir eine Regierung, die alles tut, um die neuen Technologien auszubremsen.
1: Spanien ist Fußball-Weltmeister 2026. Die Spanier besiegten Titelverteidiger Argentinien im Finale in New York nach Verlängerung mit 1:0. Den entscheidenden Treffer erzielte Ferran Torres in der 106. Minute. Argentinien spielte nach einer gelb-roten Karte gegen Enzo Fernandes kurz vor Schluss der regulären Spielzeit in Unterzahl. Weltstar Lionel Messi blieb im Finale weitgehend wirkungslos. Für Spanien ist es nach 2010 der zweite WM-Titel. Bei einer Beachparty am Grebendorfer See im Spreewald ist es zu einer Schlägerei gekommen. Dabei wurde Reizgas versprüht. 4 Menschen erlitten Atemwegsreizungen, mehrere weitere wurden vor Ort behandelt. Die Polizei stellte 2 alkoholisierte Tatverdächtige im Alter von 20 und 23 Jahren. Bei einem von ihnen fanden die Beamten Pfefferspray. Gegen die Männer wird jetzt wegen gefährlicher Körperverletzung ermittelt.
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1: Heute wechseln sich Regen und trockene Phasen ab. Die Höchstwerte erreichen um die 19 Grad. Am Abend bleibt der Himmel grau. Es regnet bei Temperaturen zwischen 15 und 16 Grad. Nachts bleibt es bedeckt bei Tiefstwerten von 13 Grad. Morgen ist der Himmel erneut bedeckt. Die Sonne ist nicht zu sehen. Bei Höchstwerten um die 22 Grad.
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1: Im Studio Matthias Kajales. Die USA verlegen offenbar weitere Kampfjets in den Nahen Osten. Medienberichten zufolge sollen unter anderem F-16 Jets vom US-Stützpunkt Spangdahlem in der Eifel in die Region verlegt werden. Hintergrund ist die weitere Eskalation im Iran-Krieg. Die Grünen-Vorsitzende Franziska Brandner hat den Rücktritt von Jens Spahn als überfällig bezeichnet. Im ARD-Sommerinterview sagte sie, Bundeskanzler Friedrich Merz habe nun die Chance, sein Kabinett neu aufzustellen. Brandner kritisierte vor allem die Energiepolitik der Regierung und warf Wirtschaftsministerin Katharina Reiche vor, den Ausbau erneuerbarer Energien auszubremsen.
2: Es ist tragisch zu sehen, dass wir in diesen Abhängigkeiten immer noch so stark sind von den Fossilen, von Öl, von Gas. Aber was am tragischsten ist, dass in der Situation, wo wir jeden Tag sehen, wie teuer uns diese Abhängigkeiten zu stehen kommen, wir eine Bundesregierung haben, die immer noch auf die alten Technologien setzt. Ja, Frau Reiche, die jetzt die Erneuerbaren ausbremst. Wie kann man das überhaupt machen in diesen Zeiten, in der Abhängigkeit zu bleiben, uns auszubremsen in dem, wo wir stark sind, oder wieder die Wärmepumpe in die Ecke zu kicken, ja, statt die Fördergelder zu erhöhen für die Wärmepumpe, die dann auch Klimaanlage sein kann. Also wir kennen die Abhängigkeiten, wir wissen, wie teuer uns das zu stehen kommt, und trotzdem haben wir eine Regierung, die alles tut, um die neuen Technologien auszubremsen.
1: Spanien ist Fußball-Weltmeister 2026. Die Spanier besiegten Titelverteidiger Argentinien im Finale in New York nach Verlängerung mit 1:0. Den entscheidenden Treffer erzielte Ferran Torres in der 106. Minute. Argentinien spielte nach einer gelb-roten Karte gegen Enzo Fernandes kurz vor Schluss der regulären Spielzeit in Unterzahl. Weltstar Lionel Messi blieb im Finale weitgehend wirkungslos. Für Spanien ist es nach 2010 der zweite WM-Titel. Bei einer Beachparty am Grebendorfer See im Spreewald ist es zu einer Schlägerei gekommen. Dabei wurde Reizgas versprüht. 4 Menschen erlitten Atemwegsreizungen, mehrere weitere wurden vor Ort behandelt. Die Polizei stellte 2 alkoholisierte Tatverdächtige im Alter von 20 und 23 Jahren. Bei einem von ihnen fanden die Beamten Pfefferspray. Gegen die Männer wird jetzt wegen gefährlicher Körperverletzung ermittelt.
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1: Heute wechseln sich Regen und trockene Phasen ab. Die Höchstwerte erreichen um die 19 Grad. Am Abend bleibt der Himmel grau. Es regnet bei Temperaturen zwischen 15 und 16 Grad. Nachts bleibt es bedeckt bei Tiefstwerten von 13 Grad. Morgen ist der Himmel erneut bedeckt. Die Sonne ist nicht zu sehen. Bei Höchstwerten um die 22 Grad.
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1: Im Studio Matthias Kajales. In Berlin und Brandenburg wird heute an das gescheiterte Attentat auf Adolf Hitler erinnert. Die zentrale Gedenkfeier der Bundesregierung hat am Vormittag im Bendlerblock stattgefunden. Am Nachmittag folgt dort das öffentliche Gelöbnis der Bundeswehr. In Potsdam stehen die Frauen des NS-Widerstands im Mittelpunkt einer Diskussionsveranstaltung. Außerdem erinnern Ausstellungen und Kranzniederlegungen an die Widerstandskämpfer um Klaus Schenk Graf von Stauffenberg. Am 20. Juli 1944 scheiterte der Versuch, Hitler mit einer Bombe zu töten und das NS-Regime zu stürzen. Bundeskanzler Friedrich Merz wehrt sich gegen Kritik an seinen Aussagen zur Arbeitsmoral in Deutschland. Im ZDF-Sommerinterview hat der CDU-Chef betont, er habe niemanden persönliche Faulheit vorgeworfen.
2: Aber wir müssen jetzt mit den Mitteln, die wir haben, das Richtige daraus machen. Ich bekenne mich dazu, diese Entscheidung getroffen zu haben. Aber die Folgen, die jetzt eintreten müssen, schnelle Investitionen, auch wieder Wirtschaftswachstum herbeizuführen, dafür stehen wir in der Verantwortung. Und wenn wir uns diesen Sozialstaat weiter leisten wollen, dann müssen wir für diesen Sozialstaat gemeinsam arbeiten.
1: Die Grünen-Vorsitzende Franziska Brandner hat den Rücktritt von Jens Spahn als überfällig bezeichnet. Im ARD-Sommerinterview sagte sie, Bundeskanzler Friedrich Merz habe nun die Chance, sein Kabinett neu aufzustellen. Brandner kritisierte vor allem die Energiepolitik der Regierung und warf Wirtschaftsministerin Katharina Reiche vor, den Ausbau erneuerbarer Energien auszubremsen.
3: Es ist tragisch zu sehen, dass wir in diesen Abhängigkeiten immer noch so stark sind von den Fossilen, von Öl, von Gas. Aber was am tragischsten ist, dass in der Situation, wo wir jeden Tag sehen, wie teuer uns diese Abhängigkeiten zu stehen kommen, wir eine Bundesregierung haben, die immer noch auf die alten Technologien setzt. Ja, Frau Reiche, die jetzt die Erneuerbaren ausbremst. Wie kann man das überhaupt machen, in diesen Zeiten in der Abhängigkeit zu bleiben, uns auszubremsen in dem, wo wir stark sind, oder wieder die Wärmepumpe in die Ecke zu kicken, ja, statt die Fördergelder zu erhöhen für die Wärmepumpe, die dann auch Klimaanlage sein kann. Also wir kennen die Abhängigkeiten, wir wissen, wie teuer uns das zu stehen kommt, und trotzdem haben wir eine Regierung, die alles tut, um die neuen Technologien auszubremsen.
1: Immer mehr Menschen in Deutschland ziehen ihre Kriegsdienstverweigerung zurück. Nach Angaben des Bundesamts haben das im ersten Halbjahr 2026 bereits 402 Menschen getan. Hält der Trend an, könnte das zum Jahresende ein neuer Höchststand sein. Hintergrund ist das seit Jahresbeginn geltende Wehrdienstmodernisierungsgesetz mit der Möglichkeit einer späteren Bedarfswehrpflicht.
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1: Heute wechseln sich Regen und trockene Phasen ab. Die Höchstwerte erreichen um die 19 Grad. Am Abend bleibt der Himmel grau. Es regnet bei Temperaturen zwischen 15 und 16 Grad. Nachts bleibt es bedeckt bei Tiefstwerten von 13 Grad. Morgen ist der Himmel erneut bedeckt. Die Sonne ist nicht zu sehen bei Höchstwerten um die 22 Grad.

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1: Im Studio Matthias Kajales.
2: In Berlin und Brandenburg wird heute an das gescheiterte Attentat auf Adolf Hitler erinnert. Die zentrale Gedenkfeier der Bundesregierung hat am Vormittag im Bendlerblock stattgefunden. Am Nachmittag folgt dort das öffentliche Gelöbnis der Bundeswehr. In Potsdam stehen die Frauen des NS-Widerstands im Mittelpunkt einer Diskussionsveranstaltung. Außerdem erinnern Ausstellungen und Kranzniederlegungen an die Widerstandskämpfer um Klaus Schenk Graf von Stauffenberg. Am 20. Juli 1944 scheiterte der Versuch, Hitler mit einer Bombe zu töten und das NS-Regime zu stürzen. Bundeskanzler Friedrich Merz wehrt sich gegen Kritik an seinen Aussagen zur Arbeitsmoral in Deutschland. Im ZDF-Sommerinterview hat der CDU-Chef betont, er habe niemanden persönliche Faulheit vorgeworfen.
3: Aber wir müssen jetzt mit den Mitteln, die wir haben, das Richtige daraus machen. Ich bekenne mich dazu, diese Entscheidung getroffen zu haben. Aber die Folgen, die jetzt eintreten müssen, schnelle Investitionen, auch wieder Wirtschaftswachstum herbeizuführen, dafür stehen wir in der Verantwortung. Und wenn wir uns diesen Sozialstaat weiter leisten wollen, dann müssen wir für diesen Sozialstaat gemeinsam arbeiten.
2: Die Grünen-Vorsitzende Franziska Brandner hat den Rücktritt von Jens Spahn als überfällig bezeichnet. Im ARD-Sommerinterview sagte sie, Bundeskanzler Friedrich Merz habe nun die Chance, sein Kabinett neu aufzustellen. Brandner kritisierte vor allem die Energiepolitik der Regierung und warf Wirtschaftsministerin Katharina Reiche vor, den Ausbau erneuerbarer Energien auszubremsen.
4: Es ist tragisch zu sehen, dass wir in diesen Abhängigkeiten immer noch so stark sind von den Fossilen, von Öl, von Gas. Aber was am tragischsten ist, dass in der Situation, wo wir jeden Tag sehen, wie teuer uns diese Abhängigkeiten zu stehen kommen, wir eine Bundesregierung haben, die immer noch auf die alten Technologien setzt. Ja, Frau Reiche, die jetzt die Erneuerbaren ausbremst. Wie kann man das überhaupt machen, in diesen Zeiten in der Abhängigkeit zu bleiben? Uns auszubremsen in dem, wo wir stark sind oder wieder die Wärmepumpe in die Ecke zu kicken, ja, statt die Fördergelder zu erhöhen für die Wärmepumpe, die dann auch Klimaanlage sein kann. Also wir kennen die Abhängigkeiten, wir wissen, wie teuer uns das zu stehen kommt und trotzdem haben wir eine Regierung, die alles tut, um die neuen Technologien auszubremsen.
2: Immer mehr Menschen in Deutschland ziehen ihre Kriegsdienstverweigerung zurück. Nach Angaben des Bundesamts haben das im ersten Halbjahr 2026 bereits 402 Menschen getan. Hält der Trend an, könnte das zum Jahresende ein neuer Höchststand sein. Hintergrund ist das seit Jahresbeginn geltende Wehrdienstmodernisierungsgesetz mit der Möglichkeit einer späteren Bedarfswehrpflicht.
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2: Heute wechseln sich Regen und trockene Phasen ab. Die Höchstwerte erreichen um die 19 Grad. Am Abend bleibt der Himmel grau. Es regnet bei Temperaturen zwischen 15 und 16 Grad. Nachts bleibt es bedeckt bei Tiefstwerten von 13 Grad. Morgen ist der Himmel erneut bedeckt. Die Sonne ist nicht zu sehen bei Höchstwerten um die 22 Grad.

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1: Im Studio Matthias Kajales.
2: Der britische Labour-Politiker Andy Burnham ist neuer Premierminister des Vereinigten Königreichs. König Charles III. Hat ihn mit der Regierungsbildung beauftragt. Burnham folgt auf den zurückgetretenen Keir Starmer und steht vor großen Herausforderungen, darunter eine schwächelnde Wirtschaft, hohe Lebenshaltungskosten und die angespannte soziale Lage im Land. Bundeskanzler Friedrich Merz wehrt sich gegen Kritik an seinen Aussagen zur Arbeitsmoral in Deutschland. Im ZDF-Sommerinterview hat der CDU-Chef betont, er habe niemanden persönliche Faulheit vorgeworfen.
3: Aber wir müssen jetzt mit den Mitteln, die wir haben, das Richtige daraus machen. Ich bekenne mich dazu, diese Entscheidung getroffen zu haben. Aber die Folgen, die jetzt eintreten müssen, schnelle Investitionen, auch wieder Wirtschaftswachstum herbeizuführen, dafür stehen wir in der Verantwortung. Und wenn wir uns diesen Sozialstaat weiter leisten wollen, dann müssen wir für diesen Sozialstaat gemeinsam arbeiten.
2: Die Grünen-Vorsitzende Franziska Brandner hat den Rücktritt von Jens Spahn als überfällig bezeichnet. Im ARD-Sommerinterview sagte sie, Bundeskanzler Friedrich Merz habe nun die Chance, sein Kabinett neu aufzustellen. Brandner kritisierte vor allem die Energiepolitik der Regierung und warf Wirtschaftsministerin Katharina Reiche vor, den Ausbau erneuerbarer Energien auszubremsen.
4: Es ist tragisch zu sehen, dass wir in diesen Abhängigkeiten immer noch so stark sind von den Fossilen, von Öl, von Gas. Aber was am tragischsten ist, dass in der Situation, wo wir jeden Tag sehen, wie teuer uns diese Abhängigkeiten zu stehen kommen, wir eine Bundesregierung haben, die immer noch auf die alten Technologien setzt. Ja, Frau Reiche, die jetzt die Erneuerbaren ausbremst. Wie kann man das überhaupt machen in diesen Zeiten, in der Abhängigkeit zu bleiben, uns auszubremsen in dem, wo wir stark sind, oder wieder die Wärmepumpe in die Ecke zu kicken, ja, statt die Fördergelder zu erhöhen für die Wärmepumpe, die dann auch Klimaanlage sein kann. Also wir kennen die Abhängigkeiten, wir wissen, wie teuer uns das zu stehen kommt, und trotzdem haben wir eine Regierung, die alles tut, um die neuen Technologien auszubremsen.
2: Güterschiffe können auf der Oder teilweise nicht mehr fahren. Wegen der anhaltenden Trockenheit ist der Wasserstand so stark gesunken, dass zwischen Ratsdorf und Hohensaaten seit Wochen keine Frachtschiffe mehr unterwegs sind. In Frankfurt an der Oder lag der Pegel heute Vormittag bei nur 97 cm. Die Sport- und Freizeitschifffahrt ist nicht betroffen. Der Oder-Spreekanal bleibt weiterhin ohne Einschränkungen für den Güterverkehr befahrbar.
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2: Heute wechseln sich Regen und trockene Phasen ab. Die Höchstwerte erreichen um die 19 Grad. Am Abend bleibt der Himmel grau. Es regnet bei Temperaturen zwischen 15 und 16 Grad. Nachts bleibt es bedeckt bei Tiefstwerten von 13 Grad. Morgen ist der Himmel erneut bedeckt. Die Sonne ist nicht zu sehen, bei Höchstwerten um die 22 Grad.

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5: Im Studio Matthias Kajalis.
6: Der britische Labour-Politiker Andy Burnham ist neuer Premierminister des Vereinigten Königreichs. König Charles III. Hat ihn mit der Regierungsbildung beauftragt. Burnham folgte auf den zurückgetretenen Keir Starmer und steht vor großen Herausforderungen, darunter eine schwächelnde Wirtschaft, hohe Lebenshaltungskosten und die angespannte soziale Lage im Land. Bundeskanzler Friedrich Merz wehrt sich gegen Kritik an seinen Aussagen zur Arbeitsmoral in Deutschland. Im ZDF-Sommerinterview hat der CDU-Chef betont, er habe niemanden persönliche Faulheit vorgeworfen.
7: Aber wir müssen jetzt mit den Mitteln, die wir haben, das Richtige daraus machen. Ich bekenne mich dazu, diese Entscheidung getroffen zu haben. Aber die Folgen, die jetzt eintreten müssen, schnelle Investitionen, auch wieder Wirtschaftswachstum herbeizuführen, dafür stehen wir in der Verantwortung. Und wenn wir uns diesen Sozialstaat weiter leisten wollen, dann müssen wir für diesen Sozialstaat gemeinsam arbeiten.
6: Die Grünen-Vorsitzende Franziska Brandner hat den Rücktritt von Jens Spahn als überfällig bezeichnet. Im ARD-Sommerinterview sagte sie, Bundeskanzler Friedrich Merz habe nun die Chance, sein Kabinett neu aufzustellen. Brandner kritisierte vor allem die Energiepolitik der Regierung und warf Wirtschaftsministerin Katharina Reiche vor, den Ausbau erneuerbarer Energien auszubremsen.
8: Es ist tragisch zu sehen, dass wir in diesen Abhängigkeiten immer noch so stark sind von den Fossilen, von Öl, von Gas. Aber was am tragischsten ist, dass in der Situation, wo wir jeden Tag sehen, wie teuer uns diese Abhängigkeiten zu stehen kommen, wir eine Bundesregierung haben, die immer noch auf die alten Technologien setzt. Ja, Frau Reiche, die jetzt die Erneuerbaren ausbremst. Wie kann man das überhaupt machen in diesen Zeiten, in der Abhängigkeit zu bleiben, uns auszubremsen in dem, wo wir stark sind oder wieder die Wärmepumpe in die Ecke zu kicken, ja, statt die Fördergelder zu erhöhen für die Wärmepumpe, die dann auch Klimaanlage sein kann. Also wir kennen die Abhängigkeiten, wir wissen, wie teuer uns das zu stehen kommt und trotzdem haben wir eine Regierung, die alles tut, um die neuen Technologien auszubremsen.
6: Güterschiffe können auf der Oder teilweise nicht mehr fahren. Wegen der anhaltenden Trockenheit ist der Wasserstand so stark gesunken, dass zwischen Ratzdorf und Hohensaaten seit Wochen keine Frachtschiffe mehr unterwegs sind. In Frankfurt an der Oder lag der Pegel heute Vormittag bei nur 97 cm. Die Sport- und Freizeitschifffahrt ist nicht betroffen. Der Oder-Spreekanal bleibt weiterhin ohne Einschränkungen für den Güterverkehr befahrbar.
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6: Heute wechseln sich Regen und trockene Phasen ab. Die Höchstwerte erreichen um die 19 Grad. Am Abend bleibt der Himmel grau. Es regnet bei Temperaturen zwischen 15 und 16 Grad. Nachts bleibt es bedeckt bei Tiefstwerten von 13 Grad. Morgen ist der Himmel erneut bedeckt. Die Sonne ist nicht zu sehen bei Höchstwerten um die 22 Grad.

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1: Heute wechseln sich Regen und trockene Phasen ab. Die Höchstwerte erreichen um die 19 Grad. Am Abend bleibt der Himmel grau. Es regnet bei Temperaturen zwischen 15 und 16 Grad. Nachts bleibt es bedeckt bei Tiefstwerten von 13 Grad. Morgen ist der Himmel erneut bedeckt. Die Sonne ist nicht zu sehen bei Höchstwerten um die 22 Grad.

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1: Im Studio Matthias Kajales.
2: Der britische Labour-Politiker Andy Burnham ist neuer Premierminister des Vereinigten Königreichs. König Charles III. Hat ihn mit der Regierungsbildung beauftragt. Burnham folgte auf den zurückgetretenen Keir Starmer und steht vor großen Herausforderungen, darunter eine schwächelnde Wirtschaft, hohe Lebenshaltungskosten und die angespannte soziale Lage im Land. Bundeskanzler Friedrich Merz wehrt sich gegen Kritik an seinen Aussagen zur Arbeitsmoral in Deutschland. Im ZDF-Sommerinterview hat der CDU-Chef betont, er habe niemandem persönliche Faulheit vorgeworfen.
3: Aber wir müssen jetzt mit den Mitteln, die wir haben, das Richtige daraus machen. Ich bekenne mich dazu, diese Entscheidung getroffen zu haben. Aber die Folgen, die jetzt eintreten müssen, schnelle Investitionen, auch wieder Wirtschaftswachstum herbeizuführen, dafür stehen wir in der Verantwortung. Und wenn wir uns diesen Sozialstaat weiter leisten wollen, dann müssen wir für diesen Sozialstaat gemeinsam arbeiten.
2: Die Grünen-Vorsitzende Franziska Brandner hat den Rücktritt von Jens Spahn als überfällig bezeichnet. Im ARD-Sommerinterview sagte sie, Bundeskanzler Friedrich Merz habe nun die Chance, sein Kabinett neu aufzustellen. Brandner kritisierte vor allem die Energiepolitik der Regierung und warf Wirtschaftsministerin Katharina Reiche vor, den Ausbau erneuerbarer Energien auszubremsen.
4: Es ist tragisch zu sehen, dass wir in diesen Abhängigkeiten immer noch so stark sind von den Fossilen, von Öl, von Gas. Aber was am tragischsten ist, dass in der Situation, wo wir jeden Tag sehen, wie teuer uns diese Abhängigkeiten zu stehen kommen, wir eine Bundesregierung haben, die immer noch auf die alten Technologien setzt. Ja, Frau Reiche, die jetzt die Erneuerbaren ausbremst. Wie kann man das überhaupt machen in diesen Zeiten, in der Abhängigkeit zu bleiben, uns auszubremsen in dem, wo wir stark sind, oder wieder die Wärmepumpe in die Ecke zu kicken, ja, statt die Fördergelder zu erhöhen für die Wärmepumpe, die dann auch Klimaanlage sein kann. Also wir kennen die Abhängigkeiten, wir wissen, wie teuer uns das zu stehen kommt, und trotzdem haben wir eine Regierung, die alles tut, um die neuen Technologien auszubremsen.
2: Güterschiffe können auf der Oder teilweise nicht mehr fahren. Wegen der anhaltenden Trockenheit ist der Wasserstand so stark gesunken, dass zwischen Ratsdorf und Hohensaaten seit Wochen keine Frachtschiffe mehr unterwegs sind. In Frankfurt an der Oder lag der Pegel heute Vormittag bei nur 97 cm. Die Sport- und Freizeitschifffahrt ist nicht betroffen. Der Oder-Spreekanal bleibt weiterhin ohne Einschränkungen für den Güterverkehr befahrbar.
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2: Heute wechseln sich Regen und trockene Phasen ab. Die Höchstwerte erreichen um die 19 Grad. Am Abend bleibt der Himmel grau. Es regnet bei Temperaturen zwischen 15 und 16 Grad. Nachts bleibt es bedeckt bei Tiefstwerten von 13 Grad. Morgen ist der Himmel erneut bedeckt. Die Sonne ist nicht zu sehen. Bei Höchstwerten um die 22 Grad.
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1: Im Studio Steven Löffler. Die Unionsfraktion entscheidet in der kommenden Woche über einen neuen Vorsitzenden. Wegen der Nachfolge von Jens Spahn wird die Sommerpause unterbrochen. Am 29. Juli kommen die Abgeordneten zu einer Sondersitzung im Bundestag zusammen. Im Gespräch sind unter anderem Innenminister Alexander Dobrindt von der CSU, CDU-Generalsekretär Carsten Linnemann und Kanzleramtschef Thorsten Frey von der CDU. Die EU-Kommission hat AliExpress eine Strafe von 550 Millionen Euro auferlegt. Der chinesische Online-Händler sei nicht ausreichend gegen gefährliche und gefälschte Produkte auf seiner Plattform vorgegangen. Es ist die bislang höchste Strafe nach dem Europäischen Digital Services Act. Der 26-jährige Bahnmitarbeiter, der vergangene Woche bei Ettlingen aus einem fahrenden Zug gestürzt war, ist außer Lebensgefahr. Gegen einen 36-jährigen Fahrgast wird weiter wegen Körperverletzung ermittelt. Ein Haftbefehl wurde wegen fehlenden dringenden Tatverdachts abgelehnt. Auch die Ursache für die geöffnete Zugtür wird noch untersucht. Der Bahnmitarbeiter war nach einer Auseinandersetzung nach einer Ticketkontrolle bei Tempo 120 durch einen Spalt der Tür aus dem fahrenden Zug gestürzt und wurde schwer verletzt neben dem Gleis gefunden und in ein Krankenhaus gebracht. Der Zoll am Flughafen Berlin-Brandenburg hat 2025 so viele Kontrollen durchgeführt wie noch nie und dabei mehr Verstöße festgestellt. Auffällig, es gab zwar weniger einzelne Drogenfunde, dafür deutlich größere Mengen. Besonders Cannabis sorgte mit mehreren Großfunden für eine hohe Bilanz. Am häufigsten erwischten die Beamten aber Reisende mit zu viel unverzolltem Tabak.
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1: Heute wechseln sich Regen und trockene Phasen ab. Die Höchstwerte erreichen um die 19 Grad. Am Abend bleibt der Himmel grau und es regnet bei Temperaturen zwischen 15 und 16 Grad. Nachts bleibt es bedeckt bei Tiefstemperaturen von 13 Grad. Morgen ist der Himmel erneut bedeckt. Die Sonne ist nicht zu sehen bei Höchstwerten von 22 Grad.
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1: Heute wechseln sich Regen- und trockene Phasen ab. Die Höchstwerte erreichen um die 19 Grad. Am Abend bleibt der Himmel grau und es regnet bei Temperaturen zwischen 15 und 16 Grad. Nachts bleibt es bedeckt bei Tiefstemperaturen von 13 Grad. Morgen ist der Himmel erneut bedeckt. Die Sonne ist nicht zu sehen bei Höchstwerten von 22 Grad.
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1: Im Studio Steven Löffler. Die Unionsfraktion entscheidet in der kommenden Woche über einen neuen Vorsitzenden. Wegen der Nachfolge von Jens Spahn wird die Sommerpause unterbrochen. Am 29. Juli kommen die Abgeordneten zu einer Sondersitzung im Bundestag zusammen. Im Gespräch sind unter anderem Innenminister Alexander Dobrindt von der CSU, CDU-Generalsekretär Carsten Linnemann und Kanzleramtschef Thorsten Frey von der CDU. Die EU-Kommission hat AliExpress eine Strafe von 550 Millionen Euro auferlegt. Der chinesische Online-Händler sei nicht ausreichend gegen gefährliche und gefälschte Produkte auf seiner Plattform vorgegangen. Es ist die bislang höchste Strafe nach dem Europäischen Digital Services Act. Der 26-jährige Bahnmitarbeiter, der vergangene Woche bei Ettlingen aus einem fahrenden Zug gestürzt war, ist außer Lebensgefahr. Gegen einen 36-jährigen Fahrgast wird weiter wegen Körperverletzung ermittelt. Ein Haftbefehl wurde wegen fehlenden dringenden Tatverdachts abgelehnt. Auch die Ursache für die geöffnete Zugtür wird noch untersucht. Der Bahnmitarbeiter war nach einer Auseinandersetzung nach einer Ticketkontrolle bei Tempo 120 durch einen Spalt der Tür aus dem fahrenden Zug gestürzt und wurde schwer verletzt neben dem Gleis gefunden und in ein Krankenhaus gebracht. Der Zoll am Flughafen Berlin-Brandenburg hat 2025 so viele Kontrollen durchgeführt wie noch nie und dabei mehr Verstöße festgestellt. Auffällig, es gab zwar weniger einzelne Drogenfunde, dafür deutlich größere Mengen. Besonders Cannabis sorgte mit mehreren Großfunden für eine hohe Bilanz. Am häufigsten erwischten die Beamten aber Reisende mit zu viel unverzolltem Tabak.
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1: Heute wechseln sich Regen und trockene Phasen ab. Die Höchstwerte erreichen um die 19 Grad. Am Abend bleibt der Himmel grau und es regnet bei Temperaturen zwischen 15 und 16 Grad. Nachts bleibt es bedeckt bei Tiefstemperaturen von 13 Grad. Morgen ist der Himmel erneut bedeckt. Die Sonne ist nicht zu sehen bei Höchstwerten von 22 Grad.

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1: Heute wechseln sich Regen und trockene Phasen ab. Die Höchstwerte erreichen um die 19 Grad. Am Abend bleibt der Himmel grau und es regnet bei Temperaturen zwischen 15 und 16 Grad. Nachts bleibt es bedeckt bei Tiefstemperaturen von 13 Grad. Morgen ist der Himmel erneut bedeckt. Die Sonne ist nicht zu sehen bei Höchstwerten von 22 Grad.

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1: Im Studio Steven Löffler. Die Unionsfraktion entscheidet in der kommenden Woche über einen neuen Vorsitzenden. Wegen der Nachfolge von Jens Spahn wird die Sommerpause unterbrochen. Am 29. Juli kommen die Abgeordneten zu einer Sondersitzung im Bundestag zusammen. Im Gespräch sind unter anderem Innenminister Alexander Dobrindt von der CSU, CDU-Generalsekretär Carsten Linnemann und Kanzleramtschef Thorsten Frey von der CDU. Die EU-Kommission hat AliExpress eine Strafe von 550 Millionen Euro auferlegt. Der chinesische Online-Händler sei nicht ausreichend gegen gefährliche und gefälschte Produkte auf seiner Plattform vorgegangen. Es ist die bislang höchste Strafe nach dem Europäischen Digital Services Act. Der 26-jährige Bahnmitarbeiter, der vergangene Woche bei Ettlingen aus einem fahrenden Zug gestürzt war, ist außer Lebensgefahr. Gegen einen 36-jährigen Fahrgast wird weiter wegen Körperverletzung ermittelt. Ein Haftbefehl wurde wegen fehlenden dringenden Tatverdachts abgelehnt. Auch die Ursache für die geöffnete Zugtür wird noch untersucht. Der Bahnmitarbeiter war nach einer Auseinandersetzung nach einer Ticketkontrolle bei Tempo 120 durch einen Spalt der Tür aus dem fahrenden Zug gestürzt und wurde schwer verletzt neben dem Gleis gefunden und in ein Krankenhaus gebracht. Der Zoll am Flughafen Berlin-Brandenburg hat 2025 so viele Kontrollen durchgeführt wie noch nie und dabei mehr Verstöße festgestellt. Auffällig, es gab zwar weniger einzelne Drogenfunde, dafür deutlich größere Mengen. Besonders Cannabis sorgte mit mehreren Großfunden für eine hohe Bilanz. Am häufigsten erwischten die Beamten aber Reisende mit zu viel unverzolltem Tabak.
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1: Heute wechseln sich Regen und trockene Phasen ab. Die Höchstwerte erreichen um die 19 Grad. Am Abend bleibt der Himmel grau und es regnet bei Temperaturen zwischen 15 und 16 Grad. Nachts bleibt es bedeckt bei Tiefstemperaturen von 13 Grad. Morgen ist der Himmel erneut bedeckt. Die Sonne ist nicht zu sehen bei Höchstwerten von 22 Grad.

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1: Im Studio Steven Löffler. Großbritannien hat einen neuen Premierminister. Andy Burnham will das gespaltene Land wieder einen und den Menschen Hoffnung geben. Der Labour-Politiker kündigte zum Amtsantritt einen langfristigen Plan an, um Lebenshaltungskosten zu senken, die Wirtschaft anzukurbeln und den Staat näher an die Bürger zu bringen. Burnham folgt auf Keir Starmer und ist bereits der 7. britische Regierungschef in 10 Jahren. Spaniens Fußball-Weltmeister sind zurück in Madrid gefeiert worden. König Felipe empfing die Mannschaft im Königspalast und gratulierte zum epischen Triumph. Er lobte das Team als legendäre und historische Mannschaft. Nach weiteren Empfängen zieht die Auswahl um Kapitän Rodri mit einem offenen Bus durch die Hauptstadt. Autofahrer müssen in der Ferienzeit wieder tiefer in die Tasche greifen. Die Preise für Benzin und Diesel sind zuletzt erneut gestiegen, auch wegen höherer Ölpreise und der starken Nachfrage durch den Reiseverkehr. Der ADAC warnt, sollte der Trend anhalten, könnten bei Benzin neue Höchststände erreicht werden. Die Bundesregierung plant derzeit keine neuen Entlastungen. Elektroautos sind in Deutschland in den vergangenen Jahren deutlich günstiger geworden. Eine Untersuchung des Fraunhofer-Instituts zeigt, während die Preise für E-Autos gesunken sind, wurden vergleichbare Verbrenner teurer. Zusätzlich helfen staatliche Förderungen beim Kauf. Experten erwarten, dass Elektroautos in den kommenden Jahren auch bei den Gesamtkosten mit Verbrennern gleichziehen oder günstiger werden.
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1: Heute wechseln sich Regen und trockene Phasen ab. Die Höchstwerte erreichen um die 19 Grad. Am Abend bleibt der Himmel grau und es regnet bei Temperaturen zwischen 15 und 16 Grad. Nachts bleibt es bedeckt bei Tiefstemperaturen von 13 Grad. Morgen ist der Himmel erneut bedeckt. Die Sonne ist nicht zu sehen bei Höchstwerten von 22 Grad.
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Es ist 1 Uhr.

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